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0: Horoskop im Vogtlandradio. Widder.
1: Lassen Sie heute mal ruhig alle fünfe gerade sein. Sie müssen sich nicht jeden Tag so verausgaben.
0: Stier.
1: Ein neues Miteinander schafft Anreize für Veränderungen. So wie Sie auf Ihre Mitmenschen zugehen, zeigt sich das auch in deren Verhalten Ihnen gegenüber.
0: Zwillinge.
1: Nicht alles, was an Sie herangetragen wird, ist auch eine Handlungsaufforderung. Manchmal geht es einfach nur darum, dass Sie zuhören und verstehen.
0: Krebs.
1: Es reicht vollkommen aus, wenn Sie das tun, was in Ihren Möglichkeiten steht. Also überanstrengen Sie sich nicht.
0: Löwe.
1: Wägen Sie klug ab, bevor Sie entscheiden. Wenn Sie zu hastig vorgehen, könnte daraus ein Schnellschuss werden, den Sie später bereuen.
0: Jungfrau.
1: Nicht alles, was jemand über Sie erzählt, entspricht der Wahrheit. Ärgern Sie sich nicht. Solange über Sie gesprochen wird, sind Sie auch wichtig für die Menschen.
0: Waage.
1: Ein guter Tag, um Ihre eigenen Interessen mal wieder in den Vordergrund zu stellen. Wenn Sie sich selbst ein wenig Freiraum nehmen, wird auch Ihre Familie dafür Verständnis haben.
0: Skorpion.
1: Ein guter Anfang ist gemacht und das ist ein gutes Signal für den Ausgang Ihres Vorhabens. Sie haben allen Grund zum Optimismus.
0: Schütze.
1: Geben Sie ruhig mal nach. Wenn Sie so stur

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1: Ein freundlicher Mix aus Sonne und Wolken, das ist der Samstag hier im Vogtland heute. Dabei bleibt es weitgehend trocken, auch wenn zum Abend hin die Schauer- und Gewitterneigung etwas zunimmt. Die Temperaturen erreichen 19 bis 23 Grad maximal. Morgen sind zeitweise kompakte Wolken am Himmel, die aber immer wieder die Sonne durchlassen. Zum Abend hin lockern die Wolken dann immer mehr auf und die Woche endet meist sonnig. Schauer sind dabei die Ausnahme bei 19 bis 22 Grad.
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2: Hallo liebe Autofahrer, eine Meldung aus Schleiz. In der Geraer Straße gab es einen Unfall. Da ist momentan ein Rettungshubschrauber im Einsatz. Hier den Bereich bitte unbedingt umfahren in Schleiz in der Geraer Straße. Wir wünschen Ihnen eine gute Fahrt.
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3: Ein freundlicher Mix aus Sonne und Wolken, das ist der Samstag hier im Vogtland heute. Dabei bleibt es weitgehend trocken, auch wenn zum Abend hin die Schauer- und Gewitterneigung etwas zunimmt. Die Temperaturen erreichen 19 bis 23 Grad maximal. Morgen sind zeitweise kompakte Wolken am Himmel, die aber immer wieder die Sonne durchlassen. Zum Abend hin lockern die Wolken dann immer mehr auf und die Woche endet meist sonnig. Schauer sind dabei die Ausnahme bei 19 bis 22 Grad.
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4: Hallo liebe Autofahrer, eine Meldung aus Schleiz. In der Geraer Straße gab es einen Unfall. Da ist momentan ein Rettungshubschrauber im Einsatz. Hier den Bereich bitte unbedingt umfahren in Schleiz in der Geraer Straße. Wir wünschen Ihnen eine gute Fahrt.
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1: Ein freundlicher Mix aus Sonne und Wolken, das ist der Samstag hier im Vogtland heute. Dabei bleibt es weitgehend trocken, auch wenn zum Abend hin die Schauer- und Gewitterneigung etwas zunimmt. Die Temperaturen erreichen 19 bis 23 Grad maximal. Morgen sind zeitweise kompakte Wolken am Himmel, die aber immer wieder die Sonne durchlassen. Zum Abend hin lockern die Wolken dann immer mehr auf und die Woche endet meist sonnig. Schauer sind dabei die Ausnahme bei 19 bis 22 Grad.
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1: Ich bin Angela Kress. Guten Morgen. Katastrophenschutz, Feuerwehr und andere Einsatzkräfte proben in Gera heute den Ernstfall. Geübt wird der Aufbau eines Notkrankenhauses nach einer Naturkatastrophe.
2: Ein Erdbeben der Stärke 7,1 erschüttert den Landkreis Zwickau. Straßengebäude und medizinische Einrichtungen sind massiv betroffen. Das Werdauer Krankenhaus fällt komplett aus, das Klinikum Zwickau arbeitet nur noch eingeschränkt. Ziel ist, etwa 50 Patienten aus dem betroffenen Gebiet an einem sicheren Behandlungsplatz medizinisch zu versorgen. Und das soll in der Übung am Lidl-Zentrallager am Flugplatz geprobt werden. Rund 200 Einsatzkräfte sind dabei, heißt es von der Geraer Feuerwehr. Ron Tamme, Vogtlandradio.
1: Zum Tag der Organspende gibt es im Plauener Landratsamt heute einen öffentlichen Infotag, organisiert von der Kreisärztekammer. Geplant sind Vorträge, ein Infostand und eine Gesprächsrunde mit Betroffenen. Außerdem kann man sich ein Organspende-Tattoo stechen lassen. Radsport wird ab heute in Gera groß geschrieben. Beim Stadtradeln können Radfahrer 3 Wochen lang Kilometer für Klimagesundheit und bessere Radwege sammeln. Der Auftakt ist heute beim Fahrradfrühling vor dem Kultur- und Kongresszentrum. Brasilien, wir kommen. Die deutschen Fußballerinnen haben mit einem 2:0 gegen Norwegen vorzeitig die Qualifikation für die WM 2027 in Brasilien geschafft. Parallel dazu schlechte Nachrichten vom Männerteam. Nachwuchstalent Lennart Karl fällt nach einer Verletzung am Oberschenkel für die WM in Nordamerika aus. Bundestrainer Nagelsmann hat Offensivspieler Assan Ouedraogo nachnominiert. Das waren die Vogtlandradio-Nachrichten.
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1: Hallo liebe Autofahrer, uns liegen zurzeit keine Störungsmeldungen vor. Wir wünschen Ihnen eine gute Fahrt.
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0: Das Horoskop im Vogtlandradio. Widder.
1: Lassen Sie heute mal ruhig alle fünfe gerade sein. Sie müssen sich nicht jeden Tag so verausgaben.
0: Stier.
1: Ein neues Miteinander schafft Anreize für Veränderungen. So wie Sie auf Ihre Mitmenschen zugehen, zeigt sich das auch in deren Verhalten Ihnen gegenüber.
0: Zwillinge.
1: Nicht alles, was an Sie herangetragen wird, ist auch eine Handlungsaufforderung. Manchmal geht es einfach nur darum, dass Sie zuhören und verstehen.
0: Krebs.
1: Es reicht vollkommen aus, wenn Sie das tun, was in Ihren Möglichkeiten steht. Also überanstrengen Sie sich nicht.
0: Löwe.
1: Wägen Sie klug ab, bevor Sie entscheiden. Wenn Sie zu hastig vorgehen, könnte daraus ein Schnellschuss werden, den Sie später bereuen.
0: Jungfrau.
1: Nicht alles, was jemand über Sie erzählt, entspricht der Wahrheit. Ärgern Sie sich nicht. Solange über Sie gesprochen wird, sind Sie auch wichtig für die Menschen.
0: Waage.
1: Ein guter Tag, um Ihre eigenen Interessen mal wieder in den Vordergrund zu stellen. Wenn Sie sich selbst ein wenig Freiraum nehmen, wird auch Ihre Familie dafür Verständnis haben.
0: Skorpion.
1: Ein guter Anfang ist gemacht und das ist ein gutes Signal für den Ausgang Ihres Vorhabens. Sie haben allen Grund zum Optimismus.
0: Schütze.
1: Geben Sie ruhig mal nach. Wenn Sie so stur an Ihrer Meinung festhalten, haben Ihre Mitmenschen keine Chance zu diskutieren.
0: Steinbock.
1: Manchmal muss man einen Umweg machen, um seinem Ziel etwas näher zu kommen. Sie kommen dennoch voran.
0: Wassermann.
1: Sie scheinen heute ganz in Ihrer Mitte zu sein. Damit sind Sie auch für andere eine wirkliche Stütze. Ihr offenes Ohr ist sehr gefragt.
0: Fische.
1: Was man Ihnen derzeit zumutet, ist nicht wenig, aber Sie haben die Ruhe weg. Gut so.
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11: Ein freundlicher Mix aus Sonne und Wolken, das ist der Samstag hier im Vogtland heute. Dabei bleibt es weitgehend trocken, auch wenn zum Abend hin die Schauer- und Gewitterneigung etwas zunimmt. Die Temperaturen erreichen 19 bis 23 Grad maximal. Morgen sind zeitweise kompakte Wolken am Himmel, die aber immer wieder die Sonne durchlassen. Zum Abend hin lockern die Wolken dann immer mehr auf und die Woche endet meist sonnig. Schauer sind dabei die Ausnahme bei 19 bis 22 Grad.
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11: Hallo liebe Autofahrer, uns liegen zurzeit keine Störungsmeldungen vor. Wir wünschen Ihnen eine gute Fahrt.
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1: Wir wünschen einen schönen guten Morgen, guten Start in dieses Wochenende, ja, und einfach nur mal aus dem Fenster rausgucken, wer jetzt schon aus dem Bett raus ist. Rausgucken und den Sonnenschein genießen, das ist doch ein Start ins Wochenende, wie aus dem Bilderbuch. Die Sonne lacht vom Himmel, der gestaltet sich vielerorts bei uns im Vogtland in strahlendem Blau. Ab der Mittagszeit ziehen ein paar schöne Wetterwolken rein, aber die sind eigentlich harmlos, denn wenn überhaupt, dann gibt es ein paar kurze Niederschläge erst am Abend, beziehungsweise in der Nacht zum Sonntag, und die Temperaturen erreichen heute angenehme Werte um die 22 Grad. Morgen haben wir dann ein paar mehr Wolken, aber auch Sonne. Es bleibt morgen über den Tag weitgehend trocken, wird ein bisschen windig bei Temperaturen um die 21 Grad. Blick in die Richtung neue Woche. Montag nochmal freundlich. Ab Dienstag wird es dann allerdings ein bisschen wechselhaft. Aber das ist noch weit hin. Jetzt genießen wir erstmal das Wochenende. Es ist um 8.
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2: Ich bin Angela Kress. Guten Morgen. Katastrophenschutz, Feuerwehr und andere Einsatzkräfte proben in Gera heute den Ernstfall. Geübt wird der Aufbau eines Notkrankenhauses nach einer Naturkatastrophe.
3: Ein Erdbeben der Stärke 7,1 erschüttert den Landkreis Zwickau. Straßengebäude und medizinische Einrichtungen sind massiv betroffen. Das Werdauer Krankenhaus fällt komplett aus, das Klinikum Zwickau arbeitet nur noch eingeschränkt. Ziel ist, etwa 50 Patienten aus dem betroffenen Gebiet an einem sicheren Behandlungsplatz medizinisch zu versorgen. Und das soll in der Übung am Lidl-Zentrallager am Flugplatz geprobt werden. Rund 200 Einsatzkräfte sind dabei, heißt es von der Geraer Feuerwehr. Ron Tamme, Vogtlandradio.
2: Zum Tag der Organspende gibt es im Plauener Landratsamt heute einen öffentlichen Infotag, organisiert von der Kreisärztekammer. Geplant sind Vorträge, ein Infostand und eine Gesprächsrunde mit Betroffenen. Außerdem kann man sich ein Organspende-Tattoo stechen lassen. Radsport wird ab heute in Gera großgeschrieben. Beim Stadtradeln können Radfahrer 3 Wochen lang Kilometer für Klimagesundheit und bessere Radwege sammeln. Der Auftakt ist heute beim Fahrradfrühling vor dem Kultur- und Kongresszentrum. Für Fußballnationalspieler Lennart Karl ist sein WM-Traum geplatzt. Er hat sich im Abschlusstraining vor dem heutigen Testspiel gegen die USA am Oberschenkel verletzt. Und die deutschen Fußballerinnen haben sich vorzeitig für die Weltmeisterschaft im kommenden Jahr in Brasilien qualifiziert. Im vorletzten Gruppenspiel gewannen sie 2:0 gegen Norwegen. Das waren die Vogtlandradio-Nachrichten.
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1: Es ist 2 Minuten nach um 8. Hallo, schönen guten Morgen hinaus auf die Straßen. Ja, und so schön wie das Wetter ist, so schön sieht es auch auf den Straßen aus, nämlich aufgeräumt. Da rollt der Verkehr, Störungsmeldung haben wir aktuell nicht vorliegen, und auch von Blitzern wissen wir nichts. Wir hoffen, das bleibt so. Für den Fall aber, dass Sie was entdeckt haben sollten an diesem Samstagmorgen, dann einfach mal durchbimmeln, bitte. Wir sagen es gerne weiter. 0800 30 30 113. Sie können auch eine WhatsApp schicken. Die Nummer steht im Netz auf vogtlandradio.de. Dankeschön, wir wünschen eine gute Fahrt.
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1: Ich bin Thomas Lammer. Am Samstagmorgen, schön, dass wir gemeinsam reinstarten in diesen wunderschönen Tag. Ja, musikalisch passt der hier dazu. Bei dem ist nämlich der Name Programm. Das ist The Weeknd, Blinding Lights, zum Start in den Samstag. Wir wünschen einen schönen guten Morgen.

0: In 2 Minuten haben wir es 8:45 an diesem Samstagmorgen. Und jo, vielleicht sitzen Sie ja jetzt noch ganz gemütlich beim Frühstück zusammen. Lassen Sie sich das Brötchen gut schmecken. Und vielleicht machen Sie ja bei der Gelegenheit auch so ein bisschen eine Planung, was an diesem Samstag bei Ihnen noch ins Haus steht. Es ist eine Menge los bei uns im Vogtland und wir haben noch mal so ein paar Angebote zusammengetragen.
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0: Die Romy ist da, grüß dich, hallihallo.
2: Hallo.
0: Romy, an diesem Wochenende wird ja an vielen Orten im Vogtland, ja, Sommer, Dorffeste, alles Mögliche gefeiert. Ne? Wir haben da mal so ein bisschen was vorbereitet.
2: Genau, so ist es zum Beispiel in Tobertitz. Da wird der 70. Geburtstag der Sportgemeinschaft gefeiert. Da gibt es heute den ganzen Tag über einen leichtathletischen Dreikampf, unter anderem auch mit Dart und Glücksrad. Am Abend geht es dann im Festzelt am Sportplatz richtig zur Sache mit einer tollen Party und der Band wieder die.
0: In Wilde Taube wird der 275. Jahrestag der ersten urkundlichen Erwähnung des Ortes gefeiert. Dazu startet um 14 Uhr ein Fest um Zug

0: Anschließend ist Festbetrieb auf dem Sportplatz mit allerlei Aktionen, auch für die Kinder. Ja, und am Abend bringt dann die Partyband MRB Live das Festzelt zum Beben.
1: Ja, da bin ich überzeugt. Der Landmaschinenhandel Werner in Magnerkirchen feiert heute sein 20-Jähriges. Bis 18 Uhr gibt's auf dem Firmengelände am Weidich eine Hausmesse mit vielen Angeboten und Produkten der Firma. Auch ein Fahrradhändler wird vor Ort sein. Für die Kinder gibt's eine Hüpfburg und noch vieles mehr.
0: Und gleich hier bei uns um die Ecke in Haselbrunn auf der Festwiese hinterm Haus 11 bis 15.

0: Gesellschaft Plauen zum Mieterfest. Unter dem Titel Musik unser Nachbarn gibt's ein abwechslungsreiches Programm mit Live-Musik, Familienangeboten und auch Aktionen für Wohnungssuchende.
1: Ich habe gehört, Plausibel spielt da und ja. Die sorgen ja ordentlich für Stimmung.
0: Oh,
1: ne?
0: Ja.
1: Und nach längerer Pause lädt der Flughafen in Hof heute mal wieder zum Flughafenfest. Unterhaltung für die ganze Familie wird da geboten und wer ganz hoch hinaus will, auch Rundflüge über die ganze Region sind möglich. Das Fest endet dann mit einer großen Hangar-Party und etlichen DJs aus der Region irgendwann spät in der Nacht.
0: Jo, und das war nur ein kleiner Auszug aus den vielen Möglichkeiten, heute den Samstag zu verbringen. Wenn Sie auch mal ein Angebot haben, was wir hier veröffentlichen sollen, einfach mal einen Tipp geben.
1: Geht am besten per Mail an freizeit@vogtlandradio.de.
0: So ist es. Romy, danke.
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20: Also eins ist mal Fakt, wer jetzt noch im Bett rumkugelt, der verpasst definitiv einen wunderschönen Start in diesen Samstag, denn der ist einfach wie aus dem Bilderbuch. Die Sonne lacht vom Himmel. Vielerorts im Vogtland haben wir strahlend blauen Himmel. Die Temperaturen pendeln zwischen 13 und 15 Grad. Da kann man auch gut und gerne mal noch ein bisschen durchlüften. Ja, und so wunderschön geht's rein in den Samstag. Bis um die Mittagszeit herum wird sich kaum eine Wolke am Himmel bilden. Richtung Nachmittag zieht dann so ein bisschen schön Wettergewölk durch. Das ist aber vollkommen

0: kommen harmlos, denn die Wahrscheinlichkeit, dass es heute mal ein paar Tropfen Regen gibt, die verlagert sich erst in den Abend bzw. in die Nacht zum Sonntag. Und wenn da was kommt, dann sind es wirklich auch nur ein paar ganz vereinzelte Tröpfchen. Auch morgen, der Sonntag, wird recht nett. Wir kriegen Temperaturen um 21, 22 Grad. Dazu gibt es ein paar Wolken, aber auch viel Sonnenschein. Niederschläge sind ausgeschlossen. Wird morgen ein bisschen windig. Ja, kurz noch der Blick in Richtung neue Woche. Montag nochmal richtig schönes Frühsommerwetter bei 25 Grad. Ab Dienstag wird es wieder ein bisschen wechselhaft, aber das interessiert uns jetzt mal noch nicht. Das ist noch lang hin. Jetzt genießen wir erstmal das Wochenende.
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0: Wir haben es gleich eine Minute nach 8:30. Schönen guten Morgen, liebe Autofahrer. Der Blick auf die Straßen ist vollkommen tiefenentspannt heute Morgen. Wir haben absolut nichts zu vermelden. Rollt, läuft bei uns, sieht gut aus. Wenn Sie was entdeckt haben sollten, Staus, Blitzer oder mehr, dann bimmeln Sie mal durch. Wir sagen es gerne weiter. 0800 30 30 113. Sie können uns gerne auch eine WhatsApp schicken. Die Nummer steht auf vogtlandradio.de. Dankeschön, wir wünschen eine gute Fahrt.
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0: Ja, schön, dass wir gemeinsam reinstarten in diesen supersonnigen Samstag. Ich bin Thomas Lammer und ich würde sagen, jetzt geben wir uns erstmal einen richtig schönen Klassiker. So ganz entspannt zum Kaffee, zum Start in den Samstag. Barry Manilow ist das. Can't Smile Without You. Schönen guten Morgen.

0: Musik aus Erfurt war das von Clüso, Erinnerungen. Wir haben es 8 Uhr und 42 Minuten. Ja, Erinnerungen ist eigentlich auch ein richtig gutes Stichwort, denn jetzt ist unsere Landrätin am Start und die erinnert sich auch mal so ein bisschen, was es in dieser Woche alles so gegeben hat hier bei uns im Vogtland. Ihre Betrachtungen zur Woche auf ihre ganz eigene Art und Weise.
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3: Kekoriki! Kekoriki! Kekoriki! Kekoriki! Na, Christ, Eich, meine Guten. Hier ist wieder euer Landrede. Was ich grad mach? Na, ich lärm es krähe. Habt ihr denn das nicht gehört? In Auma sollen die Leute jetzt selber krähen, weil es Wettkrähe zu viel Stress für die Vögel ist. Das sagen zumindest die Tierschützer. Nö, ich weiß fein nicht, als ob ich keinen Stress ho. Und schließlich bin ich ja auch irgendwie ein Tier. Oder nicht? Aber ich darf krähen. Naja, jedenfalls gab es ja diese Woche noch mehr so skurrile Sachen, die man eigentlich gar nicht klauen kann. Da soll jetzt der Ostfasching Weltkulturerbe werden. Mit allem, was dazugehört. Also nicht nur die Prinzenberger und die Rockpiraten, sondern auch die Schnapslein ist rumgeknutsche und die unsäglichen Büttenreden, die fast einen halben Tag lang kennen. Da bin ich mal gespannt, ob den Norm in Strasberg oder in Kreiz demnächst UNESCO-Welterbe werden. Der Geldstolprig hat's auf jeden Fall nicht geschafft vor ein paar Jahren. Trotzdem Quotenhammer im Zweden, den sie dort mal gedreht haben. Ihr wisst schon, das mit der Anwältin, das in den 70er Jahren gespielt hat. Aber jetzt geht's ja an der Geldstolprig so richtig los mit allen möglichen Attraktionen. Sogar durch die Brig fliegen ist mit dabei. So steht's zumindest im neuen Tourismuskonzept. Und weil ja hier im Vogtland anscheinend niemand so ein Konzept schreiben kann, haben das jetzt irgendwelche Experten in Berlin übernommen. Wahrscheinlich für ein Appel und ein Ei. Und die haben fei weltweite Referenzen, kann ich euch sagen. Zum Beispiel stammt von denen ein Tourismuskonzept für Tansania. Ah, für einen Tourismus in Senegal oder Ruanda haben die was geschrieben. Also, kennen die sich ja in Entwicklungsländern scheinbar aus? Nö, eigentlich perfekt fürs Vogtland.

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1: Also in Sachen Wetter gibt es ja wirklich nichts zu meckern heute an diesem Samstag. Ne? Ein Blick aus dem Fenster genügt und die Bestätigung ist da. Die Sonne lacht vom Himmel, strahlend blau gestaltet er sich vielerorts bei uns im Vogtland. Und es wird heute

0: auch über den ganzen Vormittag zu bleiben. Erst am Nachmittag schiebt's mal so ein bisschen schön Wetter, Gewölk rein. Das ist aber absolut harmlos, denn Niederschläge gibt's erstmal nicht für den Abend bzw. für die Nacht. Besteht eine kleine Wahrscheinlichkeit, dass da mal ein paar Tropfen fallen. Temperaturen heute angenehm, 22, vielleicht auch 23 Grad. Morgen dann, am Sonntag, da wird's ein paar mehr Wolken geben, schon von Tagesbeginn an. Die Sonne lacht aber auch zwischendrin mal durch. Der Wind ist morgen ein bisschen kräftiger unterwegs. Trotz alledem Temperaturen auch nochmal angenehm bei Werten um die 21 Grad. Montag dann nochmal richtig warm mit 25 Grad. Erst am Dienstag ändert sich's, da dreht sich's und das Wetter wird ein bisschen wechselhaft. Wir haben's um 9.
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2: Ich bin Angela Kress. Guten Morgen. Katastrophenschutz, Feuerwehr und andere Einsatzkräfte proben in Gera heute den Ernstfall. Geübt wird der Aufbau eines Notkrankenhauses nach einer Naturkatastrophe.
3: Ein Erdbeben der Stärke 7,1 erschüttert den Landkreis Zwickau. Straßengebäude und medizinische Einrichtungen sind massiv betroffen. Das Werdauer Krankenhaus fällt komplett aus. Das Klinikum Zwickau arbeitet nur noch eingeschränkt. Ziel ist, etwa 50 Patienten aus dem betroffenen Gebiet an einem sicheren Behandlungsplatz medizinisch zu versorgen. Und das soll in der Übung am Lidl-Zentrallager am Flugplatz geprobt werden. Rund 200 Einsatzkräfte sind dabei, heißt es von der Geraer Feuerwehr. Ron Tamme, Vogtlandradio.
2: Zum Tag der Organspende gibt es im Plauener Landratsamt heute einen öffentlichen Infotag, organisiert von der Kreisärztekammer. Geplant sind Vorträge, ein Infostand und eine Gesprächsrunde mit Betroffenen. Außerdem kann man sich ein Organspende-Tattoo stechen lassen. Radsport wird ab heute in Gera großgeschrieben. Beim Stadtradeln können Radfahrer 3 Wochen lang Kilometer für Klimagesundheit und bessere Radwege sammeln. Der Auftakt ist heute beim Fahrradfrühling vor dem Kultur- und Kongresszentrum. Brasilien, wir kommen. Die deutschen Fußballerinnen haben mit einem 2:0 gegen Norwegen vorzeitig die Qualifikation für die WM 2027 in Brasilien geschafft. Parallel dazu schlechte Nachrichten vom Männerteam. Nachwuchstalent Lennart Karl fällt nach einer Verletzung am Oberschenkel für die WM in Nordamerika aus. Bundestrainer Nagelsmann hat Offensivspieler Assan Ouedraogo nachnominiert. Das waren die Vogtlandradio Nachrichten.
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0: Gleich um 3 Minuten nach um 9. Hallo, liebe Autofahrer, schönen guten Morgen. Es herrscht Wochenendruhe auf den Straßen. Wir haben aktuell absolut nichts zu vermelden. Das sieht klasse aus. Der Verkehr rollt, Blitzer haben wir nicht. Super Sache, wenn Sie was entdeckt haben sollten. Staus, Blitzer oder mehr. Einfach mal durchbimmeln, bitte. Wir sagen gerne weiter. Geht über die kostenlose 0800 30 30 113. Gerne auch per WhatsApp. Die Nummer steht auf vogtlandradio.de. Dankeschön. Wir wünschen eine gute Fahrt.
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0: Ja, schönen guten Morgen, Vogtland. Einen guten Start in diesen Samstag wünschen wir. Ich bin Thomas Lammer. Freue mich, dass Sie dabei sind. Jetzt gibt's Musik von Madonna rein zum Start in den Samstag bei herrlichstem Wetter. Und dann gucken wir in dieser halben Stunde auch nochmal in die Sterne, damit wir wissen, was dieser 6. Juni für uns auf dem Zettel hat.

0: 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Widder.
1: Lassen Sie heute mal ruhig alle Fünfe gerade sein. Sie müssen sich nicht jeden Tag so verausgaben.
0: Stier.
1: Ein neues Miteinander schafft Anreize für Veränderungen. So wie Sie auf Ihre

0: mit Menschen zugehen, zeigt sich das auch in deren Verhalten ihnen gegenüber.
1: Zwillinge.
0: Nicht alles, was an sie herangetragen wird, ist auch eine Handlungsaufforderung. Manchmal geht es einfach nur darum, dass sie zuhören und verstehen.
1: Krebs.
0: Es reicht vollkommen aus, wenn sie das tun, was in ihren Möglichkeiten steht. Also überanstrengen sie sich nicht.
1: Löwe.
0: Wägen sie klug ab, bevor sie entscheiden. Wenn sie zu hastig vorgehen, könnte daraus ein

0: Wenig Freiraum nehmen, wird auch Ihre Familie dafür Verständnis haben.
1: Skorpion.
0: Ein guter Anfang ist gemacht und das ist ein gutes Signal für den Ausgang Ihres Vorhabens. Sie haben allen Grund zum Optimismus.
1: Schütze.
0: Geben Sie ruhig mal nach. Wenn Sie so stur an Ihrer Meinung festhalten, haben Ihre Mitmenschen keine Chance zu diskutieren.
1: Steinbock.
0: Manchmal muss man einen Umweg machen, um seinem Ziel etwas näher zu kommen. Sie kommen dennoch voran.
1: Wassermann.
0: Sie scheinen heute ganz in Ihrer Mitte zu sein. Damit sind Sie auch für andere eine wirkliche Stütze. Ihr offenes Ohr ist sehr gefragt.
1: Fische.
0: Was man Ihnen derzeit zumutet, ist nicht wenig. Aber Sie haben die Ruhe weg. Gut so.
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8: Das ist der Frühsommer pur heute bei uns im schönen Vogtland. Oh, Leute, macht das Spaß. Die Sonne lacht vom Himmel, da ist vielerorts strahlend blau, da ist gar nichts zwischendrin. Das sieht einfach noch richtig gut aus. Das wird bis in den Mittag, bis in den frühen Nachmittag hinein so bleiben. Dann schieben sich ein paar schöne Wetterwolken rein. Die sind aber wirklich nur optisches Beiwerk. Denn Regenschauer, wenn überhaupt, die gibt's erst in Richtung Abend bzw. in der Nacht. Zum Sonntag bis dahin gehen die Temperaturen hoch auf angenehme Werte um die 23 Grad, das wird richtig klasse. Morgen dann, am Sonntag, ja, da haben so ein paar mehr Wolken unterwegs. Es gibt aber auch zwischendrin sonnige Abschnitte, wird ein bisschen windig bei 21 Grad. Ja, und gucken wir nochmal ganz schnell in Richtung neue Woche. Der Montag bringt nochmal richtig schönes, vor allen Dingen auch sehr warmes Wetter. Da knacken wir vielerorts die 25 Grad Marke. Bevor es am Dienstag ein bisschen zuzieht, wird nicht mehr ganz so warm. Und da gibt es auch wieder ein bisschen Regen.
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8: Hallo liebe Autofahrer, 9:53 haben wir es. Sieht gut aus, Verkehr rollt, da gibt's nichts zu meckern. Das ist klasse, wenn Sie was entdeckt haben sollten, Staus, Blitzer oder mehr. Bimmeln Sie mal durch, wir sagen es gerne weiter. 0800 30 30 113. Gerne per WhatsApp, die Nummer steht im Netz auf Vogtland. Radio.de. Vielen Dank, wir wünschen eine gute Fahrt.
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8: Jo, schönes Wochenende alle miteinander. Ich bin Thomas Lämmer. Ich freue mich, dass wir gemeinsam reinstarten in diesen wunderschönen Tag. Ja, und gleich gucken wir mal nach Wilde Taube. Da wird nämlich an diesem Wochenende kräftig gefeiert. Bis es aber soweit ist, geben wir uns mal einen richtig guten Klassiker vom Geheimdienst. Secret Service ist das und LA Goodbye.

0: In wenigen Sekunden haben wir es 9:45.
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0: Der kleine Ort Wilde Taube liegt direkt an der B92 zwischen Greiz und Weida. Er ist nicht sehr groß, hat nur ein paar hundert Einwohner und die freuen sich schon seit langem auf dieses Wochenende. Da wird es nämlich eine große Party geben. Wilde Taube feiert seinen 275. Geburtstag. Im Jahre 1751 ist das Dorf erstmals urkundlich erwähnt worden. Ja, und für das Jubiläum ist eine ganze Menge geplant und ich habe dieser Tage mal mit Conny Simon gesprochen. Sie ist Inhaberin eines mobilen Pflegedienstes und einer Tagespflege im Ort. Und sie ist eine von unzähligen Helfern, die in den vergangenen Monaten sehr fleißig waren und ein tolles Festwochenende organisiert haben. Ja, und ich wollte von ihr zuerst mal wissen, wie denn eigentlich Wilde Taube zu seinem ungewöhnlichen und auch ja, schon ein bisschen recht lustigen Namen gekommen ist.
2: Laut meines Wissens kommt der Name Wilde Taube zustande durch einen Vogel. Ich nehme an, durch eine wilde Taube, die damals auf einer Schankwirtschaft gelandet hat. Die Schenke war schon da und die Taube kam angeflogen und zack war der Name Wilde Taube geboren.
0: Ja, und zack.

0: Ist die Herkunft des Namens geklärt? Wie wird denn nun aber das Fest heute gefeiert?
1: An dem Samstag starten wir mit dem Riesenhöhepunkt. 14 Uhr findet der große Festumzug statt. Unter dem Motto Wilde Taube früher und heute. Wir sind ungefähr 40 Bilder. Es ist dabei der Geflügelverein, es ist die Arztpraxis dabei, die Schalmeinkapellen kommen, die anderen Vereine, die es alles gibt. Es gibt eigentlich keinen aus dem Ort, der nicht irgendwie involviert ist an dem Festumzug. Er geht einmal durchs Dorf, beginnend am Schwan, und wir hoffen echt auf ganz, ganz viele Zuschauer.
0: Und nach dem Festumzug geht die Party dann auf dem Sportplatz weiter. Dort haben etliche Händler ihre Stände aufgebaut. Es gibt historische Rückblicke auf die Geschichte des Ortes mit vielen Bildern. Das ist aber noch längst nicht alles.
1: Die offizielle Eröffnung beginnt 15 Uhr auf dem Sportplatz mit Landrat und Bürgermeister und allen anderen Ehrengästen. Anschließend findet dann ein buntes Nachmittagsprogramm statt, wo auch nochmal alle Gewerbetreibenden aus der Wilden Taube ihren Stand haben. Ich weiß, dass der Kindergarten seinen großen Auftritt dort hat. Und es wird eine große Vorführung unserer Jugendfeuerwehr geben. Und ab 20 Uhr wird natürlich das Tanzbein gesprungen mit der Band MRB Live.
0: Und morgen am Sonntag lässt dann ein musikalischer Frühschoppen und Wettbewerbe der Vereine das Festwochenende so langsam ausklingen. Aber bereits heute ab 10 Uhr, also in wenigen Minuten, lädt Conny Simon und ihr Team zum Tag der offenen Tür in ihren mobilen Pflegedienst und die Tagespflege ein. Es gibt eine Hüpfburg, es gibt rosterne Tombola und viele Informationen. Und beim Festumzug heute Nachmittag wird das Team mit einem ganz edlen Hingucker am Start sein.
1: Unser persönlicher Höhepunkt wird auch die Teilnahme mit unserem Krankentransport B1000 sein, der seinen ersten Auftritt hat. Den habe ich vor 2 Jahren einfach mal so 3-2-1 ersteigert. Habe ich vorher noch nie in meinem Leben gemacht. Auf einmal war er mir. Und jetzt geht die Post ab, hoffe ich zumindest.
0: Aber sicher, er wird schon durchhalten. Das gute Stück. An diesem Wochenende feiert die Gemeinde Wilde Taube mit vielen Highlights ihren 275. Geburtstag. Wir sprachen dazu mit Conny Simon. Wünschen viel Spaß und gutes Gelingen. Und für alle, die heute Nachmittag in der Wilden Taube unterwegs sind, bitte beachten, die Ortsdurchfahrt wird wegen des Festumzuges so spätestens ab 13 Uhr, 13.30 Uhr für gut 2 Stunden gesperrt.

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1: Ich gebe ganz ehrlich zu, ich bin schwer begeistert von diesem Samstagswetterchen hier bei uns im Vogtland. Die Sonne lacht vom Himmel und der ist vielerorts, nicht überall, aber vielerorts, wirklich strahlend blau. Hier und da schiebt sich schon mal so eine kleine Wolke rein. Das wird dann im Laufe des Nachmittags auch noch ein bisschen mehr werden. Das Ding mit den Wolken, aber Niederschläge, die Wahrscheinlichkeit dafür ist sehr gering und wenn überhaupt, dann erst am Abend bzw. in der Nacht zum Sonntag. Bis dahin kriegen wir richtig angenehme Temperaturen, 22 Grad in der Spitze. Morgen am Sonntag 21 Grad kriegen wir da, Maximum. Es wird morgen ein paar mehr Wolken geben, schon von Tagesbeginn an hängt da einiges am Himmel. Trotz alledem ist Platz für die Sonne, Niederschläge morgen nicht. Der Wind wird ein bisschen kräftiger um die Häuser blasen. Ja, und wenn wir schon mal einen Blick in die neue Woche wagen möchten. Am Montag, da kommen wir auf Werte um die 25 Grad, da wird es also richtig warm und gibt viel Sonne, bevor dann ab Dienstag wieder so ein bisschen wechselhaftes Wetter reinzieht und da sind auch mal wieder ein paar Regenschauer dabei. Um 10.
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2: Ich bin Angela Kress. Katastrophenschutzfeuerwehr und andere Einsatzkräfte proben in Gera heute den Ernstfall. Geübt wird der Aufbau.

0: Bau eines Notkrankenhauses nach einer Naturkatastrophe.
1: Ein Erdbeben der Stärke 7,1 erschüttert den Landkreis Zwickau. Straßengebäude und medizinische Einrichtungen sind massiv betroffen. Das Werdauer Krankenhaus fällt komplett aus. Das Klinikum Zwickau arbeitet nur noch eingeschränkt. Ziel ist, etwa 50 Patienten aus dem betroffenen Gebiet an einem sicheren Behandlungsplatz medizinisch zu versorgen. Und das soll in der Übung am Lidl-Zentrallager am Flugplatz geprobt werden. Rund 200 Einsatzkräfte sind dabei, heißt es von der Geraer Feuerwehr. Ron Tamme, Vogtland Radio.
0: Zum Tag der Organspende gibt es im Plauener Landratsamt heute einen öffentlichen Infotag, organisiert von der Kreisärztekammer. Geplant sind Vorträge, ein Infostand und eine Gesprächsrunde mit Betroffenen. Außerdem kann man sich ein Organspende-Tattoo stechen lassen. An der Bleilochtalsperre in Saalburg werden heute die besten Rettungsschwimmer aus Sachsen und Thüringen gekürt. Rund 13 Teams der Wasserwacht treten dort bei den Landesmeisterschaften gegeneinander an. Gefragt sind unter anderem Erste Hilfe, Teamarbeit und der sichere Umgang mit Rettungsgeräten. Radsport wird ab heute in Gera groß geschrieben. Beim Stadtradeln können Radfahrer 3 Wochen lang Kilometer für Klimagesundheit und bessere Radwege sammeln. Der Auftakt ist heute beim Fahrradfrühling vor dem Kultur- und Kongresszentrum. Das waren die Vogtland-Radio-Nachrichten.
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4: Wir wünschen einen schönen guten Morgen. Wir haben es 2:02. Hallihallo. Hinaus auf die Straßen. Störungsmeldung haben wir aktuell nicht. Das sieht richtig gut aus. Und auch vom Blitzern wissen wir nichts. Ein richtig ruhiger Samstagvormittag ist das hier bei uns im Vogtland. Wenn Sie was entdeckt haben sollten, Staus, Blitzer oder mehr, durchbimmeln bitte. Wir sagen es gleich weiter. 0800 30 30 113. Gerne per WhatsApp. Die Nummer steht im Netz auf Vogtlandrad. Radio.de. Vielen Dank, wir wünschen eine gute Fahrt.
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0: Gleich immer 2 Minuten nach Viertel 11. Musik von den Imagine Dragons war das Thunder aus 2017. Ja, und bei uns wird jetzt hier nicht rumgelabbert. Bei uns geht es jetzt hier um Fakten, Fakten, Fakten.
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2: Warum haben wir eigentlich Angst vor Spinnen?
3: Hä?
2: Es gibt für mich nichts Ekligeres, wenn ich im Haus eine fette Spinne sitzen sehe. Die will man am besten mit einem Flammenwerfer nach draußen treiben. Aber warum hat der Mensch eigentlich Angst vor Spinnen? Dafür gibt es tatsächlich mehrere Theorien. Beispielsweise bewegen sich Spinnen anders als herkömmliche Säugetiere, wie wir es sind. 8 Beine und die damit verbundene Bewegung ist schwer einzuschätzen und verursacht ein gewisses Unbehagen in uns. Auch das Aussehen von Spinnen kann zu Ekeln und Angst führen. Viele Beine und Augen, dazu meist ein dicker Körper mit Haaren und ein Mund mit Klauen, erzeugen Angst. Es kann aber auch eine evolutionäre Angst sein. Vor Jahrtausenden gab es noch mehr Sauerstoff auf der Erde. Dadurch konnte beispielsweise eine Blattlaus ungefähr so groß werden wie eine geballte Faust. Möglicherweise gab es daher viel gefährlichere oder größere Spinnen auf der Welt, vor denen unsere Vorfahren Angst hatten. Auch das Elternhaus könnte eine Rolle spielen. Immer wieder wird Kindern ein zurückhaltender oder schreckhafter Umgang mit Spinnen vermittelt. Wenn Mama mal wieder sagt,
4: schnell, mach sie tot, schaff sie raus!
2: Tatsächlich gibt es aber einige 8-Beiner, die im Haus eine wichtige Funktion haben können. Zum Beispiel der Weberknecht. Der ist streng genommen zwar ein Spinnentier, hat aber anders als andere keine Giftzähne oder Klauen. Tatsächlich dienen sie im Haushalt als eine Art Müllabfuhr. Sie fressen tote Insekten, Milben, Fliegen oder Mücken und sorgen dafür, dass sich im Haus keine anderen Insekten ansiedeln.
5: Wow.
2: Zudem sind sie völlig harmlos und passen sich an das Verhalten des Menschen an. Sie gehen nur auf die Jagd, wenn wir gerade schlafen oder nicht hinsehen. Also die perfekten Mitbewohner. Wenn sie nicht so ekelhaft aussehen würden. Tschüss.
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15: Es ist richtig schönes Frühsommerwetter bei uns hier im Vogtland. Es gibt noch einige Ecken in der Region, wo sich der Himmel in fast makellosem Blau präsentiert. Woanders sind schon die ersten schönen Wetterwolken reingezogen. Und die werden heute im Laufe des Tages auch noch ein bisschen kompakter. Die werden die Sonne nicht komplett vom Himmel verdrängen. Also so schlimm wird es dann auch nicht. Aber die Wolken werden schon ein bisschen dichter. Es bleibt am Nachmittag aber definitiv auch trocken. Am Vormittag und am Nachmittag trocken. Die Regenwahrscheinlichkeit ist sehr gering und ja, schließt mehr so den späten oder den Abend und die Nacht zum Sonntag ein. Bis dahin angenehme Temperaturen bis 23 Grad. Morgen am Sonntag sind Wolken mit am Start schon von Tagesbeginn an. Aber auch sonnige Momente, lange sonnige Momente wird es geben. Wird morgen ein bisschen windig und nur noch 21 Grad warm. Also da gehen die Temperaturen ein bisschen runter. Am Montag können wir dafür wieder ordentlich ins Schwitzen. Sommerliche 25 Grad erwarten uns vielerorts. Die Sonne lacht vom Himmel, bevor es dann am Dienstag kühler und auch regnerisch wird.
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1: Es ist eine Minute nach 11:30 Uhr. Hallo liebe Autofahrer, der Verkehr. Rollstörungsmeldungen in dem Sinne haben wir nicht, aber zwei Hinweise. Bitte beachten, in Klingenthal, der Kohlenweg und die Schulstraße ist da wegen des Vogtlandlaufes bis gegen 12 Uhr gesperrt und auch die Ortsdurchfahrt in Wilde Taube ist wegen eines Festumzuges dicht. Blitzer haben wir nicht. Wenn Sie was entdeckt haben, Staus, Blitzer oder mehr, mal durchklingeln bitte. Wir sagen es gerne weiter. 0800 30 30 113. Gerne auch per WhatsApp. Die Nummer steht im Netz auf vogtlandradio.de. Vielen Dank. Wir wünschen eine gute Fahrt.
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1: Ja, ich bin Thomas Lammer. Schön, dass wir den Samstagvormittag gemeinsam verbringen. Und jetzt gibt's bei uns mal Musik, die ist so ein bisschen gedacht für all diejenigen, die vielleicht jetzt schon auf dem Weg sind in den Italienurlaub oder das in den nächsten Tagen, in den nächsten Wochen tun werden. So ein bisschen gute Laune Musik, ja, passt ja auch zum Samstagswetter. Albano und Romina Power ist das. Ja, und für all diejenigen, die hier bleiben bei uns im schönen Vogtland, ist die Musik natürlich auch geeignet. Na, gute Laune Musik aus Italien. Am Samstag um 3 Minuten nach 11:30. Schönes Wochenende, alle miteinander.

0: Es geht so langsam auf 11:45 an diesem Samstagvormittag hier aus Vogtland Radio. Ja, schön, dass ihr alle mit dabei sind. Und jetzt gibt's bei uns mal wieder einen aus der Rubrik. Bitte ganz genau die Ohren spitzen und bitte ganz genau hinhören.
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2: Schachtöne!
3: Schachtön, Schüttebön.
2: Ja, ich bräuchte dringend noch ein paar weckere Lackbaren. Ja, wir haben spontan Besuch und ich habe keine Zeit zum Buchenkacken. Und ich mag auch keine Bärtig-Fack-Mischungen.
3: Oh ja, Bärtig-Fack-Mischungen sind auch nichts für mich. Die pecken oft nach Schmappe. Aber ich habe noch frische, weckere Lackbaren von Heckerband.
2: Ah, von Heckerband spinkt Klitze. Und peckt dann auch nicht nach Schmappe. Ich sehe, Sie haben Frankfurter Franz, Kuchenkäse und Kräuselstuchen. Da läuft mir das Wasser im Munde zusammen.
3: Jaha! Und hier weitere Beine Fackwaren. Eckennuss, Schnimmtzecken und Bleiches Wundergebäck. Brauchen Sie auch noch Harzheftes?
2: Harzheftes? Vielleicht für Brotabend? Ja. Ich nehme noch Brockenrötchen, Sohnmemmeln und Braugenlitzeln.
3: Wutegal. Vielleicht auch noch ein banzes wöstliches Greiskot?
2: Ja, nein, danke. Das trimmt mich immer etwas staurig.
3: Ein banzes wöstliches Greiskot trimmt Sie staurig? Wieso das?
2: Nun, es hätte auch ein Bier werden können.

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1: Ja, die Wolken werden dicker über dem Vogtland, aber keine Angst. Sie werden die Sonne heute nicht komplett vom Himmel verdrängen. Das sind schön Wetterwolken, die da reinziehen und uns dann auch am Nachmittag hier und da mal eine schöne Lücke lassen. Die Temperaturen gehen hoch auf 23 Grad. Das ist doch immerhin auch schon mal was. Ja, und Niederschläge in Form von Regen wird es heute wahrscheinlich über den Tag nicht geben. Erst so in Richtung Abend, in Richtung Nacht zum Sonntag besteht da eine geringe Wahrscheinlichkeit. Morgen haben wir schon ein paar mehr Wolken am Start, schon von Tagesbeginn an, also schon in den Frühstunden ganz so makellos wie heute. Wird es morgen nicht werden. Dazu dreht auch der Wind ein bisschen auf und der schiebt immer mehr Gewölk rein. Es gibt so einen bunten Mix, trockenen Mix, allerdings auch aus Wolken und Sonne bei 21 Grad. Der Montag bringt uns zum Schwitzen, da geht es auf 25 Grad hoch, bevor dann am Dienstag das Wetter wieder ein bisschen wechselhaft wird. Es wird deutlich kühler und es gibt immer wieder kurze Schauer. Jetzt haben wir es um 11.
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2: Ich bin Angela Kress. In Plauen beginnt Ende August die Anmeldung der Schulanfänger für das Schuljahr 2027. Betroffen sind alle Kinder, die bis Ende Juni 2027 6 Jahre alt werden. Die Anmeldung ist online oder persönlich im Behördenzentrum möglich, vor Ort aber nur mit Termin. Der Verkehrsverbund Vogtland tauscht ab jetzt die Ende September ablaufenden VCM-Plus-Chipkarten. Sie können bis dahin in den Kundencentern, Verkaufsstellen und Regionalbussen abgegeben werden. Noch vorhandenes Guthaben wird auf die neue Karte übertragen. Geras

0: Liste Sportler und Ehrenamtler 2025 stehen fest. Stadt- und Sportbund haben gestern 28 Athleten, Teams und Trainer ausgezeichnet.
1: Die Sport-Ehrennadel in Gold ging an Beate Zanner vom Verein Triathlon Gera. Olympionikin Josie Hoffmann wurde mit dem Preis für sportliche Spitzenleistung geehrt. Gera zählt aktuell 108 Sportvereine mit mehr als 16.000 Mitgliedern. In diesem Jahr fördert die Stadt den Sport mit 140.000 Euro. Doro Hedrich, Vogtlandradio.
0: Eishockey-Profi André Schietzold beendet seine aktive Karriere. Der Krimitschauer blickt auf mehr als 1000 Profispiele zurück. Für die Eispiraten Krimitschau absolvierte er 669 Pflichtspiele und war mehrere Jahre Kapitän. Zuletzt spielte der 39-Jährige für die Eisfighters Leipzig. Das waren die Vogtlandradio-Nachrichten.
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3: Hallo liebe Autofahrer, 2 Minuten nach um 11 haben wir es. Bitte Vorsicht, wenn Sie auf der A72 unterwegs sind in Richtung Hof zwischen Hartenstein und Zwickau Ost. Da liegen nämlich Gegenstände auf der Fahrbahn. Dann gucken wir mal nach Klingenthal. Hier ist der Kohlenweg und die Schulstraße wegen des Vogtlandlaufes bis gegen 12 Uhr komplett gesperrt. Und auch die Ortsdurchfahrt in Wildetaube, die ist wegen eines Festumzuges heute am Nachmittag dicht. Ja, und das war's. Wenn Sie ergänzen können, wenn Sie noch was entdeckt haben, dann klingeln Sie mal durch. Wir sagen es weiter. 0800 30 30 113. Oder Sie schreiben uns eine WhatsApp. Geht auch. Die Nummer steht im Netz auf vogtlandradio.de. Vielen Dank. Wir wünschen eine gute Fahrt.
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3: So, jetzt haben wir es 3 Minuten nach um 11 und es ist vielleicht noch ein bisschen früher am Tag, um sich Gedanken drüber zu machen, wann und wo und vor allen Dingen mit wem man sich heute Abend zur Ruhe legt. Die Münchner Freiheit, die hat das für sich schon vor 40 Jahren entschieden. 1986 haben sie den herausgebracht. Ohne dich. Ja, ist ein Musikwunsch übrigens von der Gabi und ich glaube, die Frage, mit wem die sich heute Abend zur Ruhe legt, die ist bei ihr definitiv geklärt. In dem Sinne, schönen Samstag.

0: Gleich um das 10:15 an diesem Samstag, hier ist das Vogtlandradio. Ja, und es kann ja gut sein, dass Sie vielleicht heute noch keinen so richtigen Plan haben, was Sie mit dem Rest des Tages veranstalten. Wir können da weiterhelfen.
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0: Die Romy ist da, grüß dich, hallihallo.
2: Hallo.
0: Romy, an diesem Wochenende wird ja an vielen Orten im Vogtland, ja, Sommer, Dorffeste, alles Mögliche gefeiert. Ne? Wir haben da mal so ein bisschen was vorbereitet.
2: Genau, so ist es zum Beispiel in Tobertitz. Da wird der 70. Geburtstag der Sportgemeinschaft gefeiert. Da gibt es heute den ganzen Tag über einen leichtathletischen Dreikampf, unter anderem auch mit Dart und Glücksrad. Am Abend geht es dann im Festzelt am Sportplatz richtig zur Sache mit einer tollen Party und der Band Wieder Die.
0: In Wilde Taube wird der 275. Jahrestag der ersten urkundlichen Erwähnung des Ortes gefeiert. Dazu startet um 14 Uhr ein Festumzug. Anschließend ist Festbetrieb auf dem Sportplatz mit allerlei Aktionen, auch für die Kinder. Ja, und am Abend bringt dann die Partyband MRB Live das Festzelt zum Beben.
2: Ja, da bin ich überzeugt. Der Landmaschinenhandel Werner in Magnokirchen feiert heute sein 20-jähriges. Bis 18 Uhr gibt's auf dem Firmengelände am Weidig eine Hausmesse mit vielen Angeboten und Produkten der Firma. Auch ein Fahrradhändler wird vor Ort sein. Für die Kinder gibt's eine Hüpfburg und noch vieles mehr.
0: Und gleich hier bei uns um die Ecke in Haselbrunn auf der Festwiese hinterm Haus 11 bis 15 auf der Hölderlinstraße lädt die Wohnungsbaugesellschaft Plauen zum Mieterfest. Unter dem Titel Musik unserer Nachbarn gibt's ein abwechslungsreiches Programm mit Live-Musik, Familienangeboten und auch Aktionen für Wohnungssuchende.
2: Ich habe gehört, Plausibel spielt da und ja. Die sorgen ja ordentlich für Stimmung.
0: Oh,
2: ne?
0: Ja.
2: Und nach längerer Pause lädt der Flughafen in Hof heute mal wieder zum Flughafenfest. Unterhaltung für die ganze Familie wird da geboten und wer ganz hoch hinaus will, auch Rundflüge über die ganze Region sind möglich. Das Fest endet.

0: endet dann mit einer großen Hangar-Party und etlichen DJs aus der Region irgendwann spät in der Nacht.
1: Jo, und das war nur ein kleiner Auszug aus den vielen Möglichkeiten, heute den Samstag zu verbringen. Wenn Sie auch mal ein Angebot haben, was wir hier veröffentlichen sollen, einfach mal einen Tipp geben.
0: Geht am besten per Mail an freizeit@voglandradio.de.
1: So ist es. Romy, danke.
0: Gerne.

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8: Ja, man kann es eigentlich auf den Punkt bringen. Ne? Das ist ein richtig schöner Frühsommertag heute bei uns hier im Vogtland. Die Sonne lacht vom Himmel. Es macht sie nicht ganz ungetrübt, weil einige Wolken unterwegs sind. Und da kann es gut sein, dass in den nächsten Stunden auch noch ein paar dazukommen. Die sind aber absolut harmlos, brauchen wir uns keinen Kopf machen. Tagsüber bleibt es heute trocken. Das sind alles schön Wetterwolken. Es gibt zwar eine gewisse geringe Niederschlagswahrscheinlichkeit, aber das wird uns, wenn überhaupt, dann erst am Abend bzw. in der Nacht zum Sonntag erwischen. Bis dann sind auch die Temperaturen zum Wohlfühlen. Um die 23 Grad kriegen wir heute. Morgen der Sonntag wird ein bisschen kühler, 20, 21 Grad erwarten wir da. Und es wird ein etwas durchwachsener Tag, da sind Wolken unterwegs, da gibt es aber auch zwischendrin längere sonnige Abschnitte. Es wird ein bisschen windig morgen, Niederschläge sind aber nicht mehr dabei, wird alles in allem immer recht trocken. Noch Sonntag. Kurzer Blick noch Richtung neue Woche. Da steht uns nämlich ein Wetterwechsel ins Haus. Am Montag kommen wir zwar noch mal ins Schwitzen. Da gehen die Werte hoch auf bis zu 25 Grad. Örtlich auch drüber. Aber dann dreht sich's ab Dienstag wechselhaft. Das Wetter deutlich kühler und es gibt immer wieder kurze Regenschauer.
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8: Gleich 11:30. Hallo, liebe Autofahrer. Bitte Vorsicht, wenn Sie auf der A72 unterwegs sind in Richtung Hof zwischen Hartenstein und Zwickau Ost. Da liegen immer noch Gegenstände.

0: auf der Fahrbahn. Dann gucken wir ins Stadtgebiet Klingenthal. Der Kohlenweg und die Schulstraße bleiben wegen des Vogtlandlaufes noch ungefähr eine halbe Stunde bis gegen 12 Uhr gesperrt. Gesperrt ist auch die Ortsdurchfahrt in Wilde Taube. Grund dafür ist der Festumzug. Ja, das war's. Haben Sie noch was? Stausplitz oder mehr? Bitte melden. Kostenlos 0800 30 30 113. Gerne auch per WhatsApp. Die Nummer steht auf vogtlandradio.de. Vielen Dank. Wir wünschen eine gute Fahrt.
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0: Ja, ich bin Thomas Lemmer. Schönen Samstag alle miteinander. Und rein geht's in diese halbe Stunde mit einer richtigen Krachernummer von Bon Jovi. Living on a Prayer.

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1: Hallöchen, meine Freunde der gepflegten Ostalgie. Hier ist euer Fossi aus dem Vogtlandradio. Und hört mal! Ja, das ist der Sound des Wartburg Melkus RS 1000, der einzig echte Sportwagen der ehemaligen DDR. Ende 1968 hatte eine sozialistische Erfindergemeinschaft unter der Leitung verdienter Meister des Sports, Heinz Melkus, damit begonnen, ein Rennauto zu entwickeln. Erinnert ihr euch noch? Und wenn der Dresdner Rennfahrer und Konstrukteur Heinz Melkus aus dem Nähkästchen plaudert, östlich, sage ich euch, östlich, der Melkus war ein Sportrennwagen in der Klasse bis 100 Kubikzentimeter und bekam sogar die polizeiliche Straßenzulassung. Er wurde in reiner Handarbeit gebaut. Wie üblich in der DDR wurde natürlich viel improvisiert. Der Dreizylinder-Zweitaktmotor stammte aus den Eisenacher Wartburg-Werken. Die Scheibenbremsen waren dem polnischen Fiat entnommen und die Luftfilter dem legendären Robor aus Zittau. Die Heckscheibe stammte aus einer tschechischen Tatra-Straßenbahn und als Halter für die aufgeklappte Fronthaube sollten Ketten von Badewannenstöpseln verwendet worden sein. Also, erfuhr der Melkus RS 1000. Erfuhr. Und wie. Ich düse auch mal ab, ihr Lieben. Bis bald einmal im Wartburg Melkus 1000. Bis bald, euer Fossi aus dem Vogtlandradio.

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1: Eigentlich ist es ja schon ein bisschen schade, ne? Denn dieser wunderschöne Frühsommertag, der ist jetzt schon fast zur Hälfte rum. Wir gehen auf 12 Uhr. Jetzt muss ganz genau um 12. Ja, und die erste Hälfte des Tages war schon klasse. Die zweite Hälfte wird genauso schön. Wir kriegen Wolken, wir kriegen viel Sonnenschein, milde Temperaturen bis 23 Grad und Niederschläge, wenn überhaupt, dann erst am Abend bzw. in der Nacht. Morgen dann, am Sonntag, da kommen wir auf Werte um die 21 Grad. Es gibt morgen Wolken und Sonne im Mix den ganzen Tag über, dazu einen kräftigen Wind. Keine Niederschläge, gucken wir nochmal ganz schnell in Richtung neue Woche. Am Montag starten wir mit einer ziemlichen Hitze, da werden wir vielerorts die 25 Grad Marke knacken. Und es gibt Sonne satt von früh bis spät, bevor es dann ab Dienstag wieder ein bisschen wechselhafter wird, die Temperaturen sinken und es gibt auch immer wieder Regen. Um 12.
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2: Ich bin Angela Kress. In Plauen beginnt Ende August die Anmeldung der Schulanfänger für das Schuljahr 2027. Betroffen sind alle Kinder, die bis Ende Juni 2027 sechs Jahre alt werden. Die Anmeldung ist online oder persönlich im Behördenzentrum möglich, vor Ort aber nur mit Termin. Der Verkehrsverbund Vogtland tauscht ab jetzt die Ende September ablaufenden VCM-Plus-Chipkarten. Sie können bis dahin in den Kundencentern, Verkaufsstellen und Regionalbussen abgegeben werden. Noch vorhandenes Guthaben wird auf die neue Karte übertragen. Eishockey-Profi André Schietzold beendet seine aktive Karriere. Der Krimitschauer blickt auf mehr als 1000 Profispiele zurück. Für die Eispiraten Krimitschau absolvierte er 669 Pflichtspiele und war mehrere Jahre Kapitän. Zuletzt spielte der 39-Jährige für die Eisfighters Leipzig. Nach einem Hin und Her können Fans bei der Fußball-WM jetzt doch Wasserflaschen mit in die Stadien nehmen. Zumindest in den USA und in Kanada. Und nur, wenn sie aus weichem Plastik original verschlossen sind und maximal 590 Milliliter fassen. Das hat ein FIFA-Manager mitgeteilt. Zuvor hat es noch geheißen, dass Flaschen auch leere verboten sind. Das hatte für heftige Kritik gesorgt. Das waren die Vogtlandradio-Nachrichten.
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1: 3 Minuten nach um 12 haben wir es. Hallo, liebe Autofahrer, der Blick auf die Straßen. Da haben wir keine Störungsmeldungen im eigentlichen Sinne. Nur zwei Hinweise. Der eine betrifft das Stadtgebiet Klingenthal. Der Kohlenweg und die Schulstraße bleiben da wegen des Vogtlandlaufes voraussichtlicherweise noch eine halbe Stunde gesperrt. Dicht ist auch die Ortsdurchfahrt Wilde Taube. Grund hierfür ist der Festumzug am Nachmittag. Das war's schon von uns. Wenn Sie ergänzen können, wenn Sie noch was haben, Staus, Blitz oder mehr, bimmeln Sie durch, wir sagen es gerne weiter. 0800 30 30 113, gerne per WhatsApp, die Nummer steht auf vogtlandradio.de. Vielen Dank, wir wünschen eine gute Fahrt.
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1: Ich bin Thomas Lemmer, wünsche Ihnen, wenn Sie vielleicht gerade beim Mittagessen sitzen, einen guten Appetit und schmecken lassen. Ja, und musikalisch haben wir jetzt mal was rausgesucht von einer jungen Frau. Die hören wir ganz oft um die Weihnachtszeit. Die kann nämlich, da singt die nämlich, die drei Haselnüsse für Aschenbrödel. Ja, aber die kann nicht nur Weihnachtsmusik, die kann auch Musik für den Sommer. Endlich, der Sommer ist da zum Start in die Mittagszeit.

Einen schönen Samstag in die Runde. Hier ist Vogtland Radio. Wir haben es gleich 12:45 an diesem Samstag. Tja, und der Monat Juni in diesem Jahr, da hat zwei etwas, ich sag's mal, verrückte Tage in Bezug auf das Datum. Heute ist der 6.6.26 und in drei Wochen ist dann der 26.6.26. Und solche Zahlenkombinationen, die werden ja gerne genutzt, beispielsweise um zu heiraten. Die sind bei Brautpaaren sehr beliebt, wahrscheinlich um den Tag, um dem Tag was ganz Besonderes zu geben oder vielleicht auch, um später den Hochzeitstag nicht zu vergessen. Auch im Vogtland ist er recht beliebt. In Plauen zum Beispiel geben sich heute 8 Brautpaare das Jawort. In Greiz sind es 4 und auch in weiteren Standesämtern ist der Andrang heute ein bisschen größer als an einem normalen Samstag. Ja, mit Sicherheit oder mit großer Wahrscheinlichkeit wahrscheinlich auch dem besonderen Datum geschuldet. Und ich habe mir mal überlegt, welches Lied passt denn eigentlich dazu. Und da habe ich mal so ein bisschen gestöbert und ich bin bei Peter Maffay gelandet. Der hat mal einen Song gemacht, der heißt Du und ich für immer. Das ist ein ganz ruhiger Titel, so auch mit ein bisschen Tiefgang, aber ich denke mal, der passt auch zur feierlichen Stimmung an einem solchen Tag. Wir wünschen auf jeden Fall allen frisch Vermählten des heutigen 6.6. alles Gute, haben Sie einen schönen Tag und vor allen Dingen eine glückliche gemeinsame Zukunft.

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11: Ja, das Wetter ist schön und es bleibt auch schön für den Rest dieses Samstags. Wir haben einige Wolken am Himmel, aber auch viel Platz für die liebe Sonne. Es ist heute trocken und wenn überhaupt ein bisschen Regen kommt, die Wahrscheinlichkeit dafür ist ganz, ganz, ganz gering, dann ist das am Abend, am späten Abend bzw. in der Nacht zum Sonntag. Bis dahin kriegen wir noch richtig angenehme Temperaturen um die 22 Grad. Ideal also heute, um irgendetwas draußen in der freien Natur zu unternehmen. Gucken wir noch Richtung Sonntag. Da haben wir ein paar mehr Wolken schon von Tagesbeginn an. Das wird also nicht ganz so makellos wie der Start in den Tag heute. Es gibt ein paar Wolken, es gibt sonnige Abschnitte. Das zieht sich komplett durch den Sonntag durch. Mal mehr, mal weniger. Dicht wird das Gewölk sein. Morgen gibt es keinen Regen. Der Wind wird aber ziemlich frisch um die Häuser blasen. Dementsprechend kommen die Temperaturen auch nur in Anführungszeichen auf 20, 21 Grad. Am Montag kommen wir ordentlich ins Schwitzen. 25 Grad sind da vielerorts gut und gerne mal drin. Es gibt Sonne satt den ganzen Tag und das müssen wir auch genießen. Denn ab Dienstag wird es wieder nass und auch deutlich kühler.
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11: Wir haben es eine Minute nach halb eins. Hallo, liebe Autofahrer, Sie kommen prima voran. Das ist ein richtig ruhiger Samstagmittag hier bei uns auf den Straßen in der Region. Wir haben nur einen Hinweis, bitte beachten. Die Ortsdurchfahrt Wilde Taube ist wegen des Festumzuges am Nachmittag gesperrt. Ansonsten Rolls. Haben Sie noch was? Können Sie noch was ergänzen? Dann tun Sie es bitte schön über die kostenlose 0800 30 30 113. Gerne per WhatsApp. Die Nummer steht auf vogtlandradio.de. Vielen Dank. Wir wünschen eine gute Fahrt.
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11: Ich bin Thomas Lammer, wünsche eine schöne Mittagszeit. Und gleich in wenigen Minuten kümmern wir uns mal um die Fußball-Weltmeisterschaft. Denn die beginnt ja in der nächsten Woche. Auch mit vielen Highlights bei uns hier im Programm.

In 2 Minuten haben wir es 12:45 an diesem Samstag. Ja, und nächste Woche ist es ja nur endlich soweit für alle Fußballfans. Die Fußballweltmeisterschaft geht los. Am Donnerstag dann mit dem Eröffnungsspiel Mexiko gegen Südafrika. Die Fußballfreude, die ist ja allerdings bei uns so ein bisschen getrübt durch die Zeitverschiebung. Werden ja viele Partien in der Nacht gespielt und das ist für uns hier ja nicht unbedingt die ideale Zeit fürs Fußballgucken. Es sei denn, es ist jemand wirklich so fußballverrückt, dass er sich 4 Wochen Urlaub nimmt und die Nächte zum Tag macht. Die Weltmeisterschaft, die ist ja auf 3 Länder verteilt, USA, Kanada und Mexiko. Da kann man auch geteilter Meinung sein, ob das Sinn macht oder nicht, aber das ist eben ein anderes Thema. Unsere Jungs, die Nagelsmann-Truppe, macht ihr erstes Spiel am 24. Das ist morgen in einer Woche gegen Curaçao. Und ach Mensch, es gibt leider auch ganz, ganz schlechte Nachrichten aus dem DFB-Team, denn für Lennart Karl ist die Weltmeisterschaft vorbei, bevor sie richtig begonnen hat. Der 18-Jährige hat sich im Abschlusstraining für die Turniergeneralprobe gegen die USA in Chicago einen Muskelbündelriss im linken Oberschenkel eingefangen. Oh Mensch, Leute, muss das denn sein? Das ist bitter für den jungen Mann, der eigentlich bei den Bayern spielte, als Supertalent gilt. Wir drücken auf jeden Fall die Daumen, dass er ganz schnell wieder sprichwörtlich natürlich auf die Beine kommt und ohne Komplikationen weitermachen kann. Kleiner Trost, wenn es denn einer ist, Lennart Karl ist mit seinen 18 Jahren noch sehr jung und er kann in seinem Leben noch ganz, ganz viele große Turniere spielen.

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1: Ist schön und bleibt schön. Das Wetter bei uns hier im schönen Vogtland. Heute an diesem Samstagnachmittag. Die Sonne lacht vom Himmel. Es sind ein paar schöne Wetterwolken unterwegs. Gibt keine Niederschläge. Und auch der Wind ist heute unbedeutend. Ja, das Ganze zumindest am Nachmittag, was die Niederschläge angeht. Denn für den Abend und für die Nacht gibt es eine geringe Regenwahrscheinlichkeit. Vielleicht kommen hier und da mal ein paar Tropfen runter. Temperaturen um die 23 Grad. Morgen der Samstag bringt uns einen trockenen Mix aus Wolken und Sonne bei 21 Grad in der Spitze. Es wird im Laufe des Tages aber zunehmend ein bisschen windig. Ja, gucken wir nochmal schnell Richtung neue Woche. Am Montag, da können wir uns warm anziehen. Nee, müssen wir uns kühl anziehen, denn es kommt uns richtig warm daher. Das Wetterchen, wir kriegen Höchsttemperaturen bis 25 Grad. Genießen Sie es. Ab Dienstag wird es ein bisschen wechselhafter. Die Temperaturen gehen runter. Es gibt nur noch ganz wenige Sonne und dafür immer wieder kurze Regenschauer. Jetzt haben wir es um eins.
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2: Ich bin Angela Kress. In Plauen beginnt Ende August die Anmeldung der Schulanfänger für das Schuljahr 2027. Betroffen sind alle Kinder, die bis Ende Juni 2027 sechs Jahre alt werden. Die Anmeldung ist online oder persönlich im Behördenzentrum möglich, vor Ort aber nur mit Termin. Der Verkehrsverbund Vogtland tauscht ab jetzt die Ende September ablaufenden VCM-Plus-Chipkarten. Sie können bis dahin in den Kundencentern, Verkaufsstellen und Regionalbussen abgegeben werden. Noch vorhandenes Guthaben wird auf die neue Karte übertragen. Geras beste Sportler und Ehrenamtler 2025 stehen fest. Stadt- und Sportbund haben gestern 28 Athleten, Teams und Trainer ausgezeichnet.
3: Die Sport-Ehrennadel in Gold ging an Beate Zanner vom Verein Triathlon Gera. Olympionikin Josie Hoffmann wurde mit dem Preis für sportliche Spitzenleistung geehrt. Gera zählt aktuell 108 Sportvereine mit mehr als 16.000 Mitgliedern. In diesem Jahr fördert die Stadt den Sport mit 140.000 Euro. Doro Hedrich, Vogtlandradio.
2: Eishockey-Profi André Schietzold beendet seine aktive Karriere. Der Krimitschauer blickt auf mehr als 1000 Profispiele zurück. Für die Eispiraten Krimitschau absolvierte er 669 Pflichtspiele und war mehrere Jahre Kapitän. Zuletzt spielte der 39-Jährige für die Eisfighters Leipzig. Das waren die Vogtlandradio-Nachrichten.
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1: Hallo liebe Autofahrer, wir haben es 2 Minuten nach um 1. Bitte Vorsicht, wenn Sie auf der A72 in Richtung Chemnitz unterwegs sind.

0: Zwischen Hof Nord und Hof Töpen, da steht ein defektes Wohnmobil auf der Standspur. Ja, und bitte auch beachten, die Ortsdurchfahrt Wilde Taube bleibt wegen eines Festumzuges heute am Nachmittag gesperrt. Ja, und das war's von uns. Wenn Sie noch was haben, wenn Sie noch ergänzen können, dann tun Sie es. Rufen Sie mal an. Wir sagen es gerne weiter. 0800 30 30 113. Sie können natürlich auch eine WhatsApp schicken. Die Nummer steht auf vogtlandradio.de. Vielen Dank. Wir wünschen eine gute Fahrt.
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0: Ja, schönen Samstagnachmittag alle miteinander. Ich bin Thomas Lemmer. Gleich gibt es jetzt bei uns hier Musik von Sandra in the Heat of the Night. Ja, bis zur Nacht ist es noch ein ganzes Stück hin. Da ist noch ganz viel wunderschöner Samstag dazwischen. Und ich denke, Sie wissen schon, was Sie damit machen. Sie haben garantiert schon einen Plan für heute Nachmittag und heute Abend. Ich wünsche Ihnen einen schönen Samstag und ein schönes Wochenende.

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Viertel zwei haben wir es am Samstagnachmittag. Hier ist Vogtland Radio. Und jetzt kommen wir uns mal um eine Band, die kennen Sie alle. Es geht um die Pet Shop Boys. Die Jungs aus der Zoohandlung heißt es ja ins Deutsche übersetzt. Sie haben den Elektropop in den 80er Jahren maßgeblich geprägt. West End Girl, It's a Sin, Go West, Always on My Mind. Und wie die Songs alle hießen, die waren richtig mega präsent und sind es ja zum Teil auch heute noch. Ja, in den 80ern begann ihre Karriere, ging bis Anfang der 2000er, dann war es mit den Jungs mal so ein kleines bisschen ruhiger geworden, aber sie sind wieder am Start, sie sind sogar auf Tour und kommen auch zu uns nach Deutschland, geben da 4 Konzerte, 3 Stück in Berlin und 1 in Mönchengladbach. Warum auch immer in Mönchengladbach, aber das ist auch erstmal egal. Ja, auf jeden Fall, wie gesagt, ein paar Jahre war Ruhe um die und dann 2022 sind sie wieder so ein bisschen aus der Versenkung gekommen. Da haben sie sich nämlich mit Softcell zusammengetan und haben einen ganz tollen Song rausgebracht, wie ich finde. Der hat so ein bisschen gute Laune und der passt zum Wetter, der passt zur Stimmung am Wochenende. Und deshalb spielen wir einfach auch mal Softcell und die Pet Shop Boys gemeinsam mit Purple Zone aus dem Jahr 2022. Viel Spaß!

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16: Da gibt's gar nichts dran zu meckern. Das ist ein richtig schöner Frühsommertag heute bei uns hier im Vogtland, dieser 6. Juni. Die Sonne lacht vom Himmel, es ziehen ein paar schöne Wetterwolken durch. Die Temperaturen erreichen 23 Grad. Und in den nächsten Stunden wird es erstmal keine Niederschläge geben. Erst für den Abend bzw. für die Nacht besteht ein ganz geringes Risiko, dass es mal ein paar Tropfen geben kann. Morgen am Sonntag, da kommen wir auf 21 Grad in der Spitze. Es wird morgen über den ganzen Tag verteilt. Mal mehr, mal weniger Wolken geben, zwischendrin aber auch längere sonnige Abschnitte. Niederschläge sind nicht dabei, dafür wird der Wind morgen ein bisschen kräftiger aufdrehen. Und wenn wir noch mal ganz schnell in Richtung neue Woche gucken, da dreht sich dann das Wetterchen ein bisschen. Am Montag wird es noch mal richtig warm mit 25 Grad in der Spitze und Sonnenschein von früh bis spät, bevor es dann am Dienstag einen eher bewölkten Tag geben wird. Immer wieder Regenschauer, dazu einen kräftigen Wind und es wird ab Dienstag auch wieder etwas kälter.
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16: Eine Minute nach halb zwei. Hallo, liebe Autofahrer. Nach wie vor haben wir ein Problem auf der A72 in Richtung Chemnitz. Zwischen Hof Nord und Hof Töpen, da steht ein kaputtes Wohnmobil auf der Standspur. Ansonsten rollt der Verkehr. Eine Info noch und die betrifft die Ortsdurchfahrt in Wilde Taube. Die bleibt nämlich wegen des Festumzuges heute Nachmittag erstmal gesperrt. Das war's von uns. Wenn Sie noch was haben, Staus, Blitzer oder mehr, durchbimmelt bitte 0800 30 30 113. Gerne per WhatsApp. Die Nummer steht auf vogtlandradio.de. Dankeschön und eine gute Fahrt.
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16: Ich bin Thomas Lammer, wünsche einen schönen Samstag.

Hier ist Vogtlandradio am Samstagnachmittag und ich habe mal noch auf den Kalender geguckt, den Kalender der kuriosen Feiertage. Da stehen ja jeden Tag so mehr oder weniger sinnvolle Tage drauf. Für heute, für diesen Samstag, habe ich aber

zwei gefunden. Die passen so ein bisschen wie die Faust aufs Auge. Denn zum einen ist heute der Tag der Gartenarbeit. Ja, und in der grünen Oase, da gibt's ja um diese Jahreszeit herum jede Menge zu tun. Wahrscheinlich Rasenmähen. Es steht ganz vorne auf der To-Do-Liste, denn die Wiese, die wächst ja im Moment wie verrückt. Und dann haben wir heute noch den Tag des Autokinos. Ja, auch eine ganz feine Angelegenheit. Autokinos, die haben ja, Sie erinnern sich vielleicht um die Corona-Zeit herum, so eine richtige Renaissance erlebt. Das sind ganz, ganz viele Autokinos wie Pilze aus dem Boden geschossen. Leider ist da nicht mehr viel übrig geblieben. Aber zum Beispiel das Autokino in Langenhessen an der Koberbach-Talsperre, das gibt's nach wie vor. Die feiern in diesem Jahr übrigens ihr 30. Jubiläum. Also, das wäre doch mal was, ne? Heute Nachmittag ein bisschen was im Garten werkeln und dann ganz entspannt heute Abend im Autokino einen schönen Film reinziehen. Ganz egal, für was Sie sich entscheiden. Ich wünsche Ihnen viel Spaß bei all dem, was Sie machen. Es gibt ja auch Veranstaltungen heute am Nachmittag und am Abend überall bei uns im schönen Vogtland. Mir hat Spaß gemacht, mit Ihnen gemeinsam den Samstag zu verbringen. Ich bin Thomas Lammer, wünsche Ihnen ein schönes Restwochenende und wenn Sie mögen, dann hören wir uns wieder am Montag früh ab 5 Uhr.

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1: Ein Mix aus Sonne und Wolken, das ist der Samstag hier im Vogtland heute. Dabei bleibt es weitgehend trocken, auch wenn zum Abend hin die Schauer- und Gewitterneigung etwas zunimmt. Die Temperaturen erreichen 19 bis 23 Grad maximal. Morgen sind zeitweise kompakte Wolken am Himmel, die aber immer wieder die Sonne durchlassen. Zum Abend hin lockern die Wolken immer mehr auf und die Woche endet meist sonnig. Schauer sind dabei die Ausnahme bei 19 bis 22 Grad.
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1: Ich bin Helen Martin. In Plauen beginnt Ende August die Anmeldung der Schulanfänger für das Schuljahr 2027. Betroffen sind alle Kinder, die bis Ende Juni 2027 sechs Jahre alt werden. Die Anmeldung ist online oder persönlich im Behördenzentrum möglich, vor Ort aber nur mit Termin. Der Verkehrsverbund Vogtland tauscht ab jetzt die Ende September ablaufenden VCM-Plus-Chipkarten. Sie können bis dahin in den Kundencentern, Verkaufsstellen und Regionalbussen abgegeben werden. Noch vorhandenes Guthaben wird auf die neue Karte übertragen. Geras beste Sportler und Ehrenamtler 2025 stehen fest. Stadt und Sportbund haben gestern 28 Athleten, Teams und Trainer ausgezeichnet.
2: Die Sport-Ehrennadel in Gold ging an Beate Zanner vom Verein Triathlon Gera. Olympionikin Josie Hoffmann wurde mit dem Preis für sportliche Spitzenleistung geehrt. Gera zählt aktuell 108 Sportvereine mit mehr als 16.000 Mitgliedern. In diesem Jahr fördert die Stadt den Sport mit 140.000 Euro. Doro Hedrich, Vogtlandradio.
1: Eishockey-Profi André Schietzold beendet seine aktive Karriere. Der Krimitschauer blickt auf mehr als 1000 Profispiele zurück. Für die Eispiraten Krimitschau absolvierte er 669 Pflichtspiele und war mehrere Jahre Kapitän. Zuletzt spielte der 39-Jährige für die Eisfighters Leipzig. Für die deutsche Fußballnationalmannschaft steht am Abend die Generalprobe vor dem WM-Start an. 8 Tage vor dem ersten Gruppenspiel gegen Curaçao testet das DFB-Team gegen Co-Gastgeber USA. Pia Wegner berichtet.
3: Mit einem 4:0-Testsieg gegen Finnland ist die deutsche Nationalelf Anfang der Woche in die USA gereist. Und die Statistik, die spricht dafür, dass die WM-Generalprobe dort ähnlich gut verlaufen könnte. 8 der bisher 12 Partien gegen die USA konnte Deutschland gewinnen. Anstoß in Chicago ist um 20.30 Uhr.
1: Das waren die Vogtland-Radio-Nachrichten.
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4: Hallo auf die Straßen, gute Nachrichten, es ist alles frei. Gute Fahrt!
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7: Ein Mix aus Sonne und Wolken, das ist der Samstag hier im Vogtland heute. Dabei bleibt es weitgehend trocken, auch wenn zum Abend hin die Schauer- und Gewitterneigung etwas zunimmt. Die Temperaturen erreichen 19 bis 23 Grad maximal. Morgen sind zeitweise kompakte Wolken am Himmel, die aber immer wieder die Sonne durchlassen. Zum Abend hin lockern die Wolken immer mehr auf und die Woche endet meist sonnig. Schauer sind dabei die Ausnahme bei 19 bis 22 Grad.
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8: Hallo auf die Straßen, gute Nachrichten, es ist alles frei. Gute Fahrt!
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1: Ein Mix aus Sonne und Wolken, das ist der Samstag hier im Vogtland heute. Dabei bleibt es weitgehend trocken, auch wenn zum Abend hin die Schauer- und Gewitterneigung etwas zunimmt. Die Temperaturen erreichen 19 bis 23 Grad maximal. Morgens sind zeitweise kompakte Wolken am Himmel, die aber immer wieder die Sonne durchlassen. Zum Abend hin lockern die Wolken immer mehr auf und die Woche endet meist sonnig. Schauer sind dabei die Ausnahme bei 19 bis 22 Grad.
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1: Ich bin Helen Martin. Sportvereine aus dem Vogtland können sich noch bis Ende Juni für die Sterne des Sports 2026 bewerben, heißt es von der Volksbank Vogtland Saale-Orla. Ausgezeichnet werden dabei Projekte rund um Ehrenamt, Fairness, Toleranz oder Klimaschutz. Die Bewerbung läuft online, teilnehmen können alle Vereine unter dem Dach des DUSB. Im Saale-Orla-Kreis sollen künftig alle 60 Kitas eine Kinderschutzfachkraft haben, damit mögliche Kindeswohlgefährdungen frühzeitig erkannt werden. Bislang haben bereits 38 Erzieher eine entsprechende Fortbildung erfolgreich abgeschlossen, so das Schleizer Landratsamt. Die Stadt Gera beteiligt sich kommenden Donnerstag am bundesweiten Hitzeaktionstag. Mit einem Infostand wird rund um die Themen Hitzeprävention und Trinkwasser informiert. Unter anderem geht es um die frei zugänglichen Stellen, an denen es in der Stadt Trinkwasser gibt. Das waren die Vogtland-Radio-Nachrichten.
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2: Hallo auf die Straßen, gute Nachrichten, es gibt nichts zu melden. Gute Fahrt.
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2: Ein Mix aus Sonne und Wolken, das ist der Samstag hier im Vogtland heute. Dabei bleibt es weitgehend trocken, auch wenn zum Abend hin die Schauer- und Gewitterneigung etwas zunimmt. Die Temperaturen erreichen 19 bis 23 Grad maximal. Morgens sind zeitweise kompakte Wolken am Himmel, die aber immer wieder die Sonne durchlassen. Zum Abend hin lockern die Wolken immer mehr auf und die Woche endet meist sonnig. Schauer sind dabei die Ausnahme bei 19 bis 22 Grad.
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3: Hallo auf die Straßen, gute Nachrichten, es gibt nichts zu melden. Gute Fahrt.
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1: Ein Mix aus Sonne und Wolken, das ist der Samstag hier im Vogtland heute. Dabei bleibt es weitgehend trocken, auch wenn zum Abend hin die Schauer- und Gewitterneigung etwas zunimmt. Die Temperaturen erreichen 19 bis 23 Grad maximal. Morgens sind zeitweise kompakte Wolken am Himmel, die aber immer wieder die Sonne durchlassen. Zum Abend hin lockern die Wolken immer mehr auf und die Woche endet meist sonnig. Schauer sind dabei die Ausnahme bei 19 bis 22 Grad.
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1: Ich bin Helen Martin. Sportvereine aus dem Vogtland können sich noch bis Ende Juni für die Sterne des Sports 2026 bewerben, heißt es von der Volksbank Vogtland Saale-Orla. Ausgezeichnet werden dabei Projekte rund um Ehrenamt, Fairness, Toleranz oder Klimaschutz. Die Bewerbung läuft online, teilnehmen können alle Vereine unter dem Dach des DUSB. Im Saale-Orla-Kreis sollen künftig alle 60 Kitas eine Kinderschutzfachkraft haben, damit mögliche Kindeswohlgefährdungen frühzeitig erkannt werden. Bislang haben bereits 38 Erzieher eine entsprechende Fortbildung erfolgreich abgeschlossen, so das Schleizer Landratsamt. Die Stadt Gera beteiligt sich kommenden Donnerstag am bundesweiten Hitzeaktionstag. Mit einem Infostand wird rund um die Themen Hitzeprävention und Trinkwasser informiert. Unter anderem geht es um die frei zugänglichen Stellen, an denen es in der Stadt Trinkwasser gibt. Das waren die Vogtland-Radio-Nachrichten.
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2: Hallo auf die Straßen, gute Nachrichten, es gibt nichts zu melden. Gute Fahrt.
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4: 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Golfkarts,
6: ein Mix
4: beste
6: aus Sonne
4: Beratung
6: und Wolken,
4: für Privat-
6: das ist
4: oder
6: der Samstag
4: Gewerbe
6: hier im Vogtland heute.
4: Bei
6: dabei bleibt es weitgehend trocken, auch wenn zum Abend hin die Schauer- und Gewitterneigung etwas zunimmt. Die Temperaturen erreichen 19 bis 23 Grad maximal. Morgens sind zeitweise kompakte Wolken am Himmel, die aber immer wieder die Sonne durchlassen. Zum Abend hin lockern die Wolken immer mehr auf und die Woche endet meist sonnig. Schauer sind dabei die Ausnahme bei 19.

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1: Hallo auf die Straßen. Gute Nachrichten. Es gibt nichts zu melden. Gute Fahrt.
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1: Ein Mix aus Sonne und Wolken, das ist der Samstag hier im Vogtland heute. Dabei bleibt es weitgehend trocken, auch wenn zum Abend hin die Schauer- und Gewitterneigung etwas zunimmt. Die Temperaturen erreichen 19 bis 23 Grad maximal. Morgens sind zeitweise kompakte Wolken am Himmel, die aber immer wieder die Sonne durchlassen.

0: Zum Abend hin lockern die Wolken immer mehr auf und die Woche endet meist sonnig. Schauer sind dabei die Ausnahme bei 19 bis 22 Grad.
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0: Ich bin Helen Martin. Sportvereine aus dem Vogtland können sich noch bis Ende Juni für die Sterne des Sports 2026 bewerben, heißt es von der Volksbank Vogtland Saale-Orla. Ausgezeichnet werden dabei Projekte rund um Ehrenamt, Fairness, Toleranz oder Klimaschutz. Die Bewerbung läuft online. Teilnehmen können alle Vereine unter dem Dach des DUSB. Im Saale-Orla-Kreis sollen künftig alle 60 Kitas eine Kinderschutzfachkraft haben, damit mögliche Kindeswohlgefährdungen frühzeitig erkannt werden. Bislang haben bereits 38 Erzieher eine entsprechende Fortbildung erfolgreich abgeschlossen, so das Schleizer Landratsamt. Die Stadt Gera beteiligt sich kommenden Donnerstag am bundesweiten Hitzeaktionstag. Mit einem Infostand wird rund um die Themen Hitzeprävention und Trinkwasser informiert. Unter anderem geht es um die frei zugänglichen Stellen, an denen es in der Stadt Trinkwasser gibt. Noch 8 Tage, dann startet die deutsche Fußballnationalmannschaft in die WM mit dem ersten Gruppenspiel gegen Curaçao. Heute Abend steht die Generalprobe an. Im letzten Testspiel geht's gegen Co-Gastgeber USA. Anpfiff in Chicago ist um 20.30 Uhr unserer Zeit. Das waren die Vogtland-Radio-Nachrichten.
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2: Halle auf die Straßen, da ist nichts los. Gute Fahrt.
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13: Ein Mix aus Sonne und Wolken. Das ist der Samstag hier im Vogtland heute. Dabei bleibt es weitgehend trocken, auch wenn zum Abend hin die Schauer- und Gewitterneigung etwas zunimmt. Die Temperaturen erreichen 19 bis 23 Grad maximal. Morgens sind zeitweise kompakte Wolken am Himmel, die aber immer wieder die Sonne durchlassen. Zum Abend hin lockern die Wolken immer mehr auf und die Woche endet meist sonnig. Schauer sind dabei die Ausnahme bei 19 bis 22 Grad.
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14: Hallo auf die Straßen, da ist nichts los. Gute Fahrt.
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1: Spätabends und in der Nacht lockern die Wolken etwas auf. Ganz aufklaren wird es aber nicht, bei Tiefstwerten zwischen 12 und 9 Grad. Morgen sind zeitweise kompakte Wolken am Himmel, die aber immer wieder die Sonne durchlassen. Zum Abend hin lockern die Wolken immer mehr auf und die Woche endet oft sonnig. Schauer sind dabei die Ausnahme bei 19 bis 22 Grad.
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1: Ich bin Helen Martin. Sportvereine aus dem Vogtland können sich noch bis Ende Juni für die Sterne des Sports 2026 bewerben, heißt es von der Volksbank Vogtland Saale-Orla. Ausgezeichnet werden dabei Projekte

0: rund um Ehrenamt, Fairness, Toleranz oder Klimaschutz. Die Bewerbung läuft online. Teilnehmen können alle Vereine unter dem Dach des DUSB. Im Saale-Orla-Kreis sollen künftig alle 60 Kitas eine Kinderschutzfachkraft haben, damit mögliche Kindeswohlgefährdungen frühzeitig erkannt werden. Bislang haben bereits 38 Erzieher eine entsprechende Fortbildung erfolgreich abgeschlossen, so das Schleizer Landratsamt. Die Stadt Gera beteiligt sich kommenden Donnerstag am bundesweiten Hitzeaktionstag. Mit einem Infostand wird rund um die Themen Hitzeprävention und Trinkwasser informiert. Unter anderem geht es um die frei zugänglichen Stellen, an denen es in der Stadt Trinkwasser gibt. Zum Tennis. Mira Andreeva hat das French Open-Finale in Paris gewonnen. Die 19-jährige Russin hat sich gegen die Polin Maja Chalinska durchgesetzt und damit ihren ersten Grand-Slam-Titel geholt. Und zum Fußball. Da steht am Abend das letzte Testspiel der deutschen Nationalmannschaft vor der WM an. Gegner ist Co-Gastgeber USA. Anpfiff ist um 20.30 Uhr. Das waren die Vogtland-Radio-Nachrichten.
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0: Hallo liebe Autofahrer, uns liegen zurzeit keine Störungsmeldungen vor. Wir wünschen Ihnen eine gute Fahrt.
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6: Spätabends und in der Nacht lockern die Wolken etwas auf. Ganz aufklaren wird es aber nicht, bei Tiefstwerten zwischen 12 und 9 Grad. Morgen sind zeitweise kompakte Wolken am Himmel, die aber immer wieder die Sonne durchlassen. Zum Abend hin lockern die Wolken immer mehr auf und die Woche endet oft sonnig. Schauer sind dabei die Ausnahme bei 19 bis 22 Grad.
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6: Hallo liebe Autofahrer, uns liegen zurzeit keine Störungsmeldungen vor. Wir wünschen Ihnen eine gute Fahrt.
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1: Spätabends und in der Nacht lockern die Wolken etwas auf. Ganz aufklaren wird es aber nicht, bei Tiefstwerten zwischen 12 und 9 Grad. Morgen sind zeitweise kompakte Wolken am Himmel, die aber immer wieder die Sonne durchlassen. Zum Abend hin lockern die Wolken immer mehr auf und die Woche endet oft sonnig. Schauer sind dabei die Ausnahme bei 19 bis 22 Grad.
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1: Ich bin Helen Martin. Sportvereine aus dem Vogtland können sich noch bis Ende Juni für die Sterne des Sports 2026 bewerben, heißt es von der Volksbank Vogtland Saale-Orla. Ausgezeichnet werden dabei Projekte rund um Ehrenamt, Fairness, Toleranz oder Klimaschutz. Die Bewerbung läuft online. Teilnehmen können alle Vereine unter dem Dach des DUSB. Im Saale-Orla-Kreis sollen künftig alle 60 Kitas eine Kinderschutzfachkraft haben, damit mögliche Kindeswohlgefährdungen frühzeitig erkannt werden. Bislang haben bereits 38 Erzieher eine entsprechende Fortbildung erfolgreich abgeschlossen, so das Schleizer Landratsamt. Die Stadt Gera beteiligt sich kommenden Donnerstag am bundesweiten Hitzeaktionstag. Mit einem Infostand wird rund um die Themen Hitzeprävention und Trinkwasser informiert. Unter anderem geht es um die frei zugänglichen Stellen

0: an denen es in der Stadt Trinkwasser gibt. Für die deutsche Fußballnationalmannschaft steht heute Abend die Generalprobe vor der WM an. Im letzten Testspiel geht's gegen Co-Gastgeber USA. Anpfiff ist um 20.30 Uhr. Und zum Tennis, da hat Mira Andrejewa das French Open-Finale in Paris gewonnen. Die 19-jährige Russin hat sich gegen die Polin Maja Chalinska durchgesetzt. Das waren die Vogtland-Radio-Nachrichten.
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0: Hallo liebe Autofahrer, uns liegen zurzeit keine Störungsmeldungen vor. Wir wünschen Ihnen eine gute Fahrt.
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1: Spätabends und in der Nacht lockern die Wolken etwas auf. Ganz aufklaren wird es aber nicht, bei Tiefstwerten zwischen 12 und 9 Grad. Morgen sind zeitweise kompakte Wolken am Himmel, die aber immer wieder die Sonne durchlassen. Zum Abend hin lockern die Wolken immer mehr auf und die Woche endet oft sonnig. Schauer sind dabei die Ausnahme bei 19 bis 22 Grad.
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1: Hallo liebe Autofahrer, uns liegen zurzeit keine Störungsmeldungen vor. Wir wünschen Ihnen eine gute Fahrt.
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1: Spätabends und in der Nacht lockern die Wolken etwas auf. Ganz aufklaren wird es aber nicht, bei Tiefstwerten zwischen 12 und 9 Grad. Morgen sind zeitweise kompakte Wolken am Himmel, die aber immer wieder die Sonne durchlassen. Zum Abend hin lockern die Wolken immer mehr auf und die Woche endet oft sonnig. Schauer sind dabei die Ausnahme bei 19 bis 22 Grad.
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1: Spätabends und in der Nacht lockern die Wolken etwas auf, ganz aufklaren wird es aber nicht, bei Tiefstwerten zwischen 12 und 9 Grad. Morgen sind zeitweise kompakte Wolken am Himmel, die aber immer wieder die Sonne durchlassen. Zum Abend hin lockern die Wolken immer mehr auf und die Woche endet oft sonnig. Schauer sind dabei die Ausnahme bei 19 bis 22 Grad.
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